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1: Hey, Mama. So, wo sind Sie zurückgekommen?

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0: some of you will carry these experiments further and come up with something new.
1: Als ich jenes Erlebnis hatte, bei dem ich den Stoff, der als LSD bekannt geworden ist, entdeckt habe, bei jedem Erlebnis, das versuchte ich mir dann nachträglich irgendwie zu deuten. Wie hat man das zu erklären? Und bei jedem LSD-Erlebnis gerät man plötzlich in eine andere Wirklichkeit. Man erlebt eine vollkommen andere Wirklichkeit, die einem surreal und vielleicht noch wirklicher erscheint als gewöhnlich Alltagswirklichkeit. Und bis dahin hatte ich immer geglaubt, es gibt nur eine Wirklichkeit, die Alltagswirklichkeit. Und plötzlich erlebte ich eine andere Wirklichkeit. Und da versuchte ich mir nun rein wissenschaftlich einen Vers dazu zu machen. Ich hoffe, dass man eine andere Wirklichkeit erlebt. Und da habe ich mir gesagt, damit Wirklichkeit entsteht, braucht es ja irgendwann mal jemand, der die Wirklichkeit erlebt. Und eine Wirklichkeit, sonst kommt ja das nicht zustande. Also es braucht ein Subjekt, das erlebt. Und es braucht etwas, das erlebt wird. Und ich nehme da die Metapher des Fernsehens. Damit ein Bild entsteht, braucht es einmal einen Sender. Und es braucht einen Empfänger. Es braucht die Antenne. Und bei der Bildung der Wirklichkeit, was wir als Wirklichkeit bezeichnen, funktioniert die Außenwelt, die materielle Welt, als Sender. Und die Antennen, das sind unsere Sinnesorgane. Und der Bildschirm sozusagen ist dann eben das Bewusstsein, wo die Impulse, die von außen reinkommen, dann transformiert werden in ein lebendiges Bild der Außenwelt. Also draußen objektivierbar ist nur Materie und Energie. Alles andere, was wir erleben von der sogenannten Wirklichkeit, ist subjektiv und geschieht nur im Individuum, nur in mir. Nur ich kann sehen, ich kann hören, ich kann fühlen. Und das ist ganz entscheidend. Das heißt, die Welt entsteht im einzelnen menschlichen Individuum. Jeder Mensch schafft sich seine eigene Welt. Jeder Mensch ist eigentlich eins, hat kosmogonische Fähigkeiten. Das ist die große, große Gabe, die wir vom Schöpfer bekommen haben, dass wir Empfänger sein können. Der Sender ist da, der ist unendlich. Und aus dieser Unendlichkeit können wir, je nachdem, wie unser Empfänger beschaffen ist, können wir mehr oder weniger andere Welten empfangen.

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Das Leben, meine Herren, ist für unsere Seele viel zu kurz. Christoph Lichtenberg zum Beispiel oder der junge Johann Wolfgang von Goethe, der die Meinung vertrat, dieses Leben, meine Herren, ist für unsere Seele viel zu kurz.

einseitige Sonderstellung des Yang in patriarchalischen Gesellschaften wird sich früher oder später über das Yin ausgleichen müssen. Eine Gegenbewegung. In diesem Zusammenhang gehören die folgenden Zitate. Die Gottheit im Talgrund stirbt nicht. Ein dunkles Weibchen ist sie. Ihren geheimnisvollen Schoß entstammen Himmel und Erde. Unergründlich ist die Gottheit.

ließ das Universum entstehen. Ihre Dynamik, die veränderliche Vorherrschaft des einen oder des anderen, erklärt den Fluss der Ereignisse. Einmal Yin, einmal Yang, das ist das Tao, heißt es in Qigong, dem chinesischen Buch der Wandlung, aus dem 7. oder 6. Jahrhundert vor unserer Zeit,

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Mit der Frage, wer eigentlich das Buch der Liebe geschrieben hat, starten wir in die September-Sendung von Heaven or Heartbreak. Ich bin Claudia, ich spiele 2 Stunden Songs, die im weitesten Sinne mit Liebe zu tun haben oder auch manchmal ganz konkret, im besten Falle so. Wir hörten The Monotones mit Who Wrote the Book of Love aus dem Jahr 1957 und da geht es darum, um die Frage, ja, wie das eigentlich so abläuft, was das Skript ist, ob immer alles positiv beginnt, schön ist und dann irgendwann endet oder ob man vielleicht die Möglichkeit hat, das umzuschreiben, dass die Liebe möglicherweise niemals enden muss. Naja, ich weiß nicht, ob die Monotones die Antwort gefunden haben. In unserem nächsten Track geht es gar nicht um die Liebe, würde ich jetzt mal sagen. Da geht es eher um Promiskuität, Sex, Drugs und wie numb Menschen auch miteinander sein können. Ich spiele den Track Into the Mirror von der Band Minus the Bear, erschienen auf dem Album Omni im Jahr 2010.

Und wieder eine Frage bei Heaven or Heartbreak. In der September-Ausgabe 2026 auf 674 FM. Diese Frage war nicht die, wer das Book of Love geschrieben hat, sondern die Frage, is this the end? In dem Song The War Between Us singt Tiger Lou davon, dass es da irgendeine Kraft gibt, die ihn und die andere Person irgendwie miteinander verbindet. Aber es gibt auch eben The War Between Us. Und der lässt sich nicht auflösen und so muss man sich die Frage stellen, ob das jetzt vielleicht das Ende ist und ob diese Kraft einfach nicht ausreicht, beziehungsweise ob sie vielleicht nicht gesund ist und das alles irgendwie zunichte macht. Vor Tiger Lou spielte ich The Robot Ate Me mit Hyler vom Album Carousel Walls und davor kam Kate Bush mit Watching You Without Me vom ikonischen Album Hounds of Love aus dem Jahr 1984. Ich habe in dieser Sendung ganz viel im Archiv gegraben und deswegen hören wir ganz viel von der pan-20-jährigen Claudia, die damals noch irgendwie viel männliche Artists gehört hat. Ich finde, das hat sich in meinen Sendungen so ein bisschen wegrelativiert. Da gibt es jetzt viel mehr Frauenanteil. Ich begrüße das sehr. Aber wenn ich dann so ein bisschen, wie gesagt, ins Archiv gehe, dann finde ich dann diese ganzen alten Sachen und die bringen natürlich auch Erinnerungen vergangenen Herzschmerzes hoch. Ich würde sagen, bei der nächsten Band ist das nicht so sehr der Fall. Bei Tiger Lou würde ich sagen, ach ja, da habe ich den Herzschmerz schon sehr gefühlt. Die nächste Band ist für mich eigentlich irgendwie positiv besetzt, auch wenn sie ein bisschen merkwürdige Texte schreiben, die ich auch nicht so gut auszudeuten weiß. Deswegen erspare ich euch das. Und wir genießen einfach den Song, der da jetzt kommt, von der Band Okkervil River. Last Love Song for Now vom Album Black Sheep Boy aus dem Jahr 2005. Ich wünsche euch viel Spaß dabei.

erst die Buzzcocks zu spielen mit Love is Lies und dann mit Holly Humberstone in dem Song To Love Somebody anzuschließen, ist ein bisschen weird. Ich fand irgendwie, dass der Vibe aber ganz gut funktioniert hat. Naja, bei Love is Lies von den Buzzcocks geht es so ein bisschen darum, ich suche mir eine Lady und dann schnackseln wir ein bisschen und vielleicht ist das dann nur temporär, das ist eh alles Lüge, dies und das und jenes. Ja, auf jeden Fall, ne, das ist so ein bisschen Thema gewesen von den Buzzcocks, würde ich sagen. Der Name macht ihnen alle Ehre. Davor spielte ich Mary T. mit Don't Say You Don't Love Me, so geht es weiter, vom Album We The Vehicles aus dem Jahr 2005. Und wie gesagt, dann der letzte vor meiner Moderation war eben Holly Humberstone, die dann davon singt, dass irgendwie jemanden zu lieben, jemanden zu verletzen und jemanden zu verlieren, dass das alles dazugehört und dass es sich Leben nennt. Wir kennen es. So ein bisschen ist es ein Mimification eines, so wie so ein Meme, dieser Song, aber herrlich und irgendwie lebensbejahend und gibt mir mal gute Laune. Naja, ich mache jetzt weiter mit was, was mir auch gute Laune macht und vor allen Dingen einem Song, der mir so ein bisschen das Gefühl und die Emotion des Verliebtseins ganz gut nahe bringt. Da habe ich natürlich auch immer gegraben, wo wir heute unterwegs sind. Hab jetzt gerade das Jahr nicht zur Hand, in dem er erschienen ist. Ich spreche von Appaloosa, The Day We Fell in Love im Ten Francis Remix. Und ja, es ist so ein bisschen schön, weil wir träumen natürlich immer vom Verliebtsein. Das ist so der angestrebte Zustand. Aber auf der anderen Seite ist es ja auch irgendwie ein schreckliches Gefühl. Es ist ja schrecklich, ist so undefiniert und man weiß nicht, wo es hingeht. Und so singen Appaloosa in dem Song Oh, I Would Die for This Feeling. Give all my soul for this deadly feeling of love. Naja, und das singen sie, bevor sie dann singen, Two Hearts Unchained, Flying. Und da fliegen wir jetzt hin.

Ihr hört immer noch Heaven or Heartbreak auf 674 FM und ganz am Anfang der Sendung habe ich gesagt, dass ich vielleicht auch mal einen Song spiele, der nichts mit Liebe zu tun hat. Das ist ja eigentlich hier nicht erwünscht, aber ich finde diesen Song von The Republic Tigers mit dem Namen Buildings and Mountains einfach total gut und ich bin so beim Scrollen durch meine Music Library da vorbeigeschaut und dachte, Mensch, den hast du lange nicht gehört. Erschienen auf dem Self-Titled Album The Republic Tigers im Jahr 2007. Buildings and Mountains heißt es und es geht ein bisschen darum, dass man sich wünscht, dass man sich Dinge wünscht, die eigentlich schon längst da sind, die man aber noch nicht sehen kann. Und es ist auch so ein bisschen so die Frage nach dem Sinn. Ich finde auch irgendwie hat so ein immer noch einen zeitgemäßen Anklang und irgendwie so eine gewisse Sehnsucht, die da mitschwingt. Ich liebe diesen Track einfach. Ich weiß nicht, ob ich den Rest des Albums je ausführlich gehört habe, weil ich immer nur zurück wollte zu diesem Titel. Ich mache jetzt weiter mit dem Thema Liebe und zwar geht es im nächsten Track darum, dass sobald die Liebe einzieht, sobald die Liebe in die Stadt kommt, hier Buildings and Mountains, so Stadt, Cities, sobald die Liebe in die Stadt kommt, da drehen alle durch, da funktioniert gar nichts mehr. Und ich rede von dem Song When Love, Love Comes to Town von The Talking Heads vom Album Talking Heads 77, erschienen im Jahr 1977 und ist ein herrlicher Song, der bestens beschreibt, was so geht, wenn die Liebe vorbeikommt.

Ich muss gerade feststellen, dass hier sehr viele Fragen gestellt werden in dieser Sendung. Wir fragten uns schon, who wrote the book of love? Wir fragten uns, is this the end? Tiger Lou fragte albumtechnisch auch, is my head still on? Und jetzt fragten wir uns gerade, is this what love is? Und da beschreiben Wajia Project so ein bisschen die komplizierten Gefühle, die damit einhergehen, die man so hineinprojiziert, sage ich mal, in dieses große Thema Liebe, in der man sich manchmal halt auch gar nicht so sicher fühlt. Also zumindest, ja, es kommt immer drauf an, ne? Wenn man sich sicher fühlt, ist gut. Wenn nicht, ist schwierig und dann tut's weh und dann fragt man sich, ist das so, wie es sein soll? Erschienen ist der Track auf dem Album Isotope, ich glaube im Jahr 2024. Und ja, romantische Frage. Wir machen jetzt ganz unromantisch, würde ich nicht sagen, weiter, aber zumindest wird es jetzt ein bisschen sexy. Denn als nächstes spiele ich den Track Pillow Talk von der Band Wet Leg, erschienen auf dem Album Moisturizer im vergangenen Jahr. Naja, und hört hin, ihr wisst sofort, worum es geht.

was da gerade ausklingt, sind Tangerine Dream mit Love on a Real Train. Ich mag das auch gerne mal so ein Instrumental zu spielen, wenn da irgendwie Liebe drin steht. Und in diesem Track ist es tatsächlich auch berechtigt, denn es war ein Titel auf dem Film Soundtrack zu dem Film Risky Business aus dem Jahr 1983. Und der zieht sich so ein bisschen durch den ganzen Film und durch mehrere Szenen. Und die bekannteste Szene ist wahrscheinlich die Sexszene zwischen Joel, gespielt von Tom Cruise, und Lana, gespielt von Rebecca de Mornay. Und Love on a Real Train. Und der war tatsächlich einer der Top 200 Songs der 80s, so sagte das Pitchfork Magazine. Und so ein bisschen zeichnet sich darin die Melancholie des Protagonisten, der von Tom Cruise gespielt wird, ganz gut ab. Ich finde ihn auf jeden Fall super. Davor kam auch ein Instrumental, nämlich Klaus, I Love You von M83. Davor spielte ich Porcupine Tree mit The Start of Something Beautiful und davor kamen die Pretty Girls Make Graves mit dem Titel New Romance. Ich habe euch ganz viel vorenthalten und zähle deswegen jetzt einfach noch kurz auf, was alles so vor Wet Leg und Wasia Project kam. Da spielte ich nämlich auch La Sera, Love That's Gone, Bonnie Prince Billy mit dem Song Careless Love, TV on the Radio mit Love Dog und davor kamen die Talking Heads. Gut, wir machen jetzt ein bisschen weiter mit Verzweiflung. Wir hatten jetzt ein bisschen Romantik, Liebe im Zug und es muss auch mal ein bisschen verzweifelt werden und ein bisschen so ein Goth-Anleihe, weil es ist Herbst. Der Herbst ist da. Ich trage jetzt wieder meinen schwarzen Lippenstift auf und höre traurige Musik. Ich freue mich drauf. Traurig ist auch Desmond Doom, denn she oder whoever is gone. Und jetzt fühlt er sich ein bisschen einsam. Wir hören den Track Now That You're Gone von der EP Surf Goth.

Ich habe schlechte Neuigkeiten für uns alle, denn Geographer kommt in seinem Track Lover's Game vom Album Myth aus dem Jahr 2005, glaube ich, aus. Nee, 2012, zu dem Schluss, dass wir alle als Narren sterben werden. Und ich glaube, das ist wahr. Ich habe immer das Gefühl, man hat so eine Kurve, in der man denkt, man hat das Leben verstanden und dann irgendwann kippt die wieder und man denkt so, man steht einfach nichts. Und auch in Bezug auf die Liebe fragt er sich, habe ich dich jemals geliebt für die Person, die du bist? Oder wie war das wohl? Vor Geographer spielte ich Alphaville mit Victory of Love und davor kam Desmond Doom. Und ich habe mir ein bisschen Zeit genommen für meine letzte Moderation in dieser Ausgabe von Heaven or Heartbreak auf 674 FM. Denn Jens Leckmann schreibt einen wirklich, wirklich schönen Song. Ich spiele ihn gleich. Er heißt The Last Love Song und er ist so ein bisschen damit beschäftigt, wie man eigentlich ein Liebeslied schreibt und was ihn so vor Herausforderungen stellt. Passenderweise erschien der Track letztes Jahr auf dem Album Songs for Other People's Weddings und er beschreibt zum Beispiel, dass eine Stadt wie New York niemals fertig ist und einfach immer weiter lebt und bebt und wenn es nicht so wäre, dann wäre es ja nicht New York und man könnte halt auch irgendwie, es ist immer der nächste Moment ist nicht wie der vorgegangen ist und genauso findet er, ist es halt, ist die Liebe. Man sollte irgendwie, man liebt jemanden, der halt in Bewegung ist und die Liebe ist dann wie so eine warme Strömung im Ozean, die sich immer verändert und er möchte gerne, dass seine Lieder genau so sind und ja. Er verspricht immer so eine Leerstelle zu lassen, in die sich etwas hineinentwickeln kann. Denn, wie sagen so viele, Liebe ist ein Tu-Wort oder Lieben, Love is a... Ja, siehste, jetzt müsste ich hier meine Zitate parat haben. Ist auf jeden Fall ein Verb. Love is a Verb. Ist was, was man macht und was wächst. Und ich hoffe, ihr wächst auch über euch hinaus in der Liebe. Ich freue mich, wenn ihr nächstes Mal wieder einschaltet bei Heaven or Heartbreak auf 674 FM, jeden vierten Freitag im Monat. Und jetzt gibt es Jens Leckmann mit The Last Love Song for Now und The Last Song for This Show.

Herzlich willkommen zu der 6. Ausgabe Daily Lamb Radio. Heute zu Gast ist Rafiki, guter Kumpel mittlerweile und Mitbegründer von Love Selectors. Ich habe mich heute entschieden, ein kleines Vinyl-Set zu zocken, weil ich in der letzten Zeit viele Platten gedickt habe in verschiedenen Plattenläden. Und ja, das mache ich mal. Dann bis später.

Shoutout an Cheffe, der mir gerade diese Platte einfach reingereicht hat. Ja, richtig geiler Remix aus London. London, ja, okay, geil. Ich bin ganz gespannt. Also ich habe schon mal reingehört, aber wir hören jetzt

Erschrecken, wenn man die Platte nicht kennt, die einem einfach reingereicht wird, viel zu laut ist als die eigenen Platten. Dann war es ein ganz klassischer Echo-Out. Aber ich finde, es hat sich auf jeden Fall gelohnt. Vielen, vielen Dank dafür an der Stelle schon mal. Und ja, in ungefähr 10 bis 15 Minuten kommt der Gast rein. Rafiki, er ist schon hier im Studio. Mach mal Lärm, Junge! Okay. ja, bis dahin bringe ich das hier noch stabil zu Ende.

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1: So, das war die 6. Ausgabe Daily Glam Radio. Zumindest die erste Stunde. Mir gegenüber steht jetzt Rafiki. Schönen guten Tag.
2: Moin, wie geht's?
1: Ja, schön, dass du da bist. Ey, vielen, vielen Dank, dass du der Einladung gefolgt bist.
2: Ja, vielen Dank für die Einladung.
1: Super gerne. Wir kennen uns ja jetzt schon so ein bisschen. Für alle, die dich nicht kennen, stell dich doch total gerne mal vor.
2: Ich bin Rafiki. Philipp ist mein richtiger Name. Hab die Ehre, in Köln jetzt mittlerweile seit 4 Jahren wohnen zu dürfen. Ich komme ursprünglich aus Ingolstadt.
1: Aus dem Süden.
2: Aus dem Süden, aus dem ganz Süden, genau.
1: Ja, geil.
2: Ich bin Part von Love Selectors, ein Musikkollektiv, das sich zwischen Disco und Garage bewegt, also eine ganz große Bandbreite eigentlich abdeckt.
1: Ja, ich hatte ja die große Ehre, da schon auch mal zu Gast zu sein. Letztes im Subway, eure erste Clubveranstaltung, die auch, oder? War, ja, also zumindest hier in Köln.
2: Ja, das war die erste richtige Clubveranstaltung.
1: Ja, die war auch übertrieben geil. Und die, also hier kommt ja auch noch ein bisschen was. Magst du gerne mal erzählen, was noch kommt?
2: Ja, also wir haben die Ehre, das zweite Mal in einem meiner Lieblingsclubs hier spielen zu dürfen, nämlich dem Vieh. Wir dürfen den oberen Floor hosten mal wieder und haben uns da auch super Leute ausgesucht, die mit uns den Abend verbringen werden. Und zwar einmal DJ Acids und einmal Juno von Hyperlove.
1: Geil, ja.
2: Das sagt den Leuten im Kölner Raum auf jeden Fall was, würde ich mal sagen.
1: Ja.
2: Und
1: wann ist das Ganze?
2: Das Ganze ist am 3.10.
1: 3.10.
2: Am Samstag. Der Main Act im unteren Floor ist Patrick Mason. Also
1: ja, auch übertrieben geil.
2: Kennt man, glaube ich.
1: Ja, ja.
2: Und ja, Ende des Monats dürfen wir unsere zweite Subway-Veranstaltung machen. Also kommt gerne rum, wenn ihr nichts vorhabt. Und ja, ich freue mich drauf.
1: Das werden wir, also ich werde es auf jeden Fall machen. Vielen, vielen Dank dafür. Noch ganz kurz zu deinem Sound. Was hast du mitgebracht? Also wir hatten ja kurz vorher schon mal ein bisschen gequatscht. Du hast auch ein, zwei Scheiben dabei.
2: Ja, und zwar war ich letztens in Berlin mal wieder, nur ein Wochenende, weil Kumpels von mir eine Veranstaltung gemacht haben und ich gehe ja immer ganz gerne in Record Stores. Und es gibt einen relativ neuen Record Store in Berlin, die sich auf Elektro und so diesen Tech-House-Sound aus den 2000er Jahren ein bisschen konzentriert haben. Und genau das will ich heute auch mitbringen und eine Mischung aus Tech-House und ein bisschen Elektro-Elemente mit einbauen.
1: Ja, geil. Ja, perfekt. Wenn du noch irgendwas zu promoten hast, ist jetzt die Chance. Wie ist dein Insta-Handle?
2: Love Selectors, folgt Love Selectors und kommt auf die nächste Party. Wir freuen uns. Wir tun das Beste, dass ihr auch Spaß habt.
1: Geil. Ja, perfekt. Ey, vielen Dank für das kleine Interview. Und dann freue ich mich total auf deinen Sound gleich.
2: Los geht's.

So, das war die 6. Ausgabe Daily Lemon Radio. Macht einmal Lärm für Rafiki. Ja, ey, vielen, vielen Dank dir. Ja, das Studio ist ordentlich voll geworden. Und ja, wir sind jetzt am Ende der Sendung. Gleich übernehmen die Jungs von Indie Allmann mit, wie ich gerade eben schon gesehen habe, auch ein paar Platten. Wir haben viele Platten gedreht heute hier. Ja, in diesem Sinne, schönes Wochenende und bis nächste Woche. Nächsten Monat.

0: Hey, hey, hey, herzlich willkommen zu Indie Alman Invites im September.
1: Es ist schon wieder September, wir sind wieder da.
0: Ja, Mann.
1: Du weißt doch, wie es ist, Alter. Und nachdem wir letztes Jahr, warte, ich dreh mal dieses Mikrofon, das kann ich dich nicht angucken. Nachdem wir letzten Monat das erste Mal Vinyl hatten von einem Gast, ja, haben wir jetzt das erste Mal Vinyl von uns, nämlich von dir.
0: Ja, Mann, von mir. Ich war nämlich die letzten paar Tage in London Town.
1: Dazu und auf jeden Fall später noch mehr. Sag uns kurz, welche Platte gerade läuft.
0: Das ist Craig David, What's Your Flavor? Im Todd Edwards Remix.
1: Ein absoluter
0: Grüße Classic. Gehen raus an den Onkel.
1: Wir haben natürlich auch wieder einen wunderbaren Gast in unserer Sendung, eine Gästin. Wir verraten euch später
0: mehr. Sie ist gerade eingetrudelt, aber wir verraten noch nicht, wer es ist.
1: Genau, wir verraten es noch nicht. Wir werden das nachher nochmal melden. Dann mehr zu den London Shenanigans und jetzt weiter
0: mit Classic. Aber erstmal Craig David, What's Your Flavor?

0: Kopfhörer auf. Haha, so. Jetzt verrat uns mal, was das war.
1: Das war Koizhi von I Had a Dream und Ends. Ist erschienen im Rahmen vom I Had a Dream Debütalbum, was den Namen P-Star KI trägt. Und ich war ja in London. Mhm. Teil von meiner Reise war auch, dass ich bei der Release-Party, die von Mixmag gehostet wurde, war. Und das ist ein very anticipated Dublab. Dublab, sag ich schon. Dublab von dem Boy. Und ich bin froh, dass ich ihn endlich auf dem USB-Stick hab. Und deswegen musste ich den einfach pullen.
0: Wann ist das Album rausgekommen?
1: Letzte Woche Freitag.
0: Ja, perfekt. Und jetzt auch schon hier in der Sendung. Ihr wisst doch, wie es ist.
1: Und wir gehen gleich.
0: Vollkommen zurecht, der Reload of the Day. Wir gehen wieder.

0: Das war der Reload of the Day. Jetzt bringst du mich in Bedrängnis. Das ist Gecko von Envy und ich glaube Critical, ich
1: ja,
0: weiß es nicht
1: der
0: genau.
1: Der war krass auf
0: Scheiße.
1: Jeden Fall.
0: Clinical ist es. So, der dritte Reload of the Day. Wir gehen wieder rein.

0: Ihr hört Injalman Invites auf 674 FM und wir neigen uns dem Ende der Sendung zu.
1: Das war's schon wieder. Ey, ihr habt eine Stunde Susanna in the Mix gehört. Mach mal bitte Lärm, Alter!
0: Susanna in the Mix mit einem Banger von Opidan und Eliza Rose.
1: Wir wollten noch eine Sache erzählen, jetzt gerade als der Closer lief von Flavor D.
0: Genau, and I'm gonna say it in English as well. So, maybe I can have Savannah here over for a few final words. We were just talking about the importance of female DJs and producers in the scene, because for me personally, as you played the earlier song, Flavor D actually was the person that got me into bassline in UKG. So yeah, definitely I have to thank the female DJ and producer for
2: we love that
0: my journey. Yeah, nice. Thank you for being here. Thank you so for taking much. Part in our radio show. And any final words from you?
2: I love UK Garage.
0: Nice. Und damit verabschieden wir uns in die Rhythm Box gleich. Aber jetzt gibt's
1: wir sagen noch ganz kurz: Nächsten Monat wirst du nicht da sein.
0: Ja, und im November auch nicht. Sein. Stimmt, ja.
1: Du musst da represent machen, deswegen, ich werde übernehmen. Ja. Ich habe einen Gast dabei, wenn alles
0: und
1: klappt.
0: Und du müsst auch ganz fest die Däumchen für mich drücken, denn vielleicht spiele ich auch einen Gig in Bangladesch.
1: Das wäre ganz wild.
0: Ich werde dann berichten, wenn ich wieder da bin.
1: Grob wäre das vor oder nach der Radioshow. Können wir dann schon positiv sagen, ob es passiert ist oder nicht?
0: Das wird vor der Radioshow sein.
1: Perfekt, dann können wir in der Radioshow, werdet ihr erfahren, ob es passiert ist oder nicht. Und jetzt sind wir erstmal raus.
0: Genau, wir sind raus. Savannah für die letzten 5 Minuten. Enjoy!

0: Yeah!
1: Yeah, wir sind wieder da.
0: Hello.
1: Rhythm Box Radio Nummer 83.
0: Featuring Gu Sensei.
1: Featuring Gu Sensei.
0: From Birmingham.
1: Yeah, Birmingham.
0: Und los geht's mit Lenz und Paul Stefan. Check 2.

0: starting off with a banger. Lenz und Paul Stefan, Check 2. Also lange nicht mehr so eine gute Kombo aus Dubstep und Grime gehört.
1: Ja.
0: Das sind ja auch zwei Big Guns am Werk.
1: Geht ganz schön zur Sache.
0: Oh yes.
1: Ja,
0: ja. Ja, und das wird auch so bleiben.
1: Genau, das wird auch so bleiben, denn wir sind, haben wir gemerkt, in der Vorbereitung vor dem Gastpart sind wir jetzt nicht einmal unter, ich glaube, 138 BPM. Also,
0: jo.
1: Geschwindigkeit.
0: Kann man machen.
1: Die begeistert. Zum Beispiel hier von G Notorious. Letzten Monat hatten wir von Marion Dodger einen Gast aus Seattle und jetzt geht's auf die andere Seite der USA. Und zwar habe ich erfahren, es gibt eine eigene UKG-Szene in New England und also in den US-Staaten nördlich von New York, da oben so am Nordrand. Und da kommt G Notorious her, der eben diesen Tune gemacht hat. A Reality Check heißt der. Und
0: ja, den kriegt er jetzt in Reality Check.
1: Let's go! 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

0: Hey,
1: wow.
0: Was ist los?
1: What a tune, ey.
0: Ja.
1: Und zwar kommt er von Deadman. Deadman war ja vor, ich glaube, 2 Sendungen bei uns zu Gast.
0: Mein Deadman.
1: Gott, es geht alles so schnell. Deadman.
0: 2 oder 3 auf jeden Fall.
1: Genau. Und der hat eine neue EP, die heißt Brunswick Beats. Und davon ist das hier das Titelstück. Ich finde es grandios, weil das so irgendwie, das ist so genau zwischen UK Funky, bisschen techy. Toll. Einfach toll. Big up.
0: Könnt ihr übrigens bei Soundcloud alles nochmal nachhören.
1: Genau, das
0: Rhythm
1: kommt
0: Box.
1: Natürlich. Genau,
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1: die, die Folge mit Deadman steht da natürlich zum Abruf bereit. Genauso wie alle unsere Folgen sind jetzt mit dieser dann 83 Shows. Ein paar Mixe und so haben wir auch noch da oben. Genau, und jetzt hier im Hintergrund schreit direkt...
0: Wer schreit denn da?
1: Da schreien Rhythme Brise und Dan Atias. Ja, geht auch schon direkt zur Sache. Mit dem Jimmy Shake. Machen wir gleich nochmal einen kleinen Rewind. Rhythme Brise ist ein Label und Party Collective auf Paris. Und der Track ist so ein netter kleiner Partystarter mit Kraftwerk Atmen. Und auch sonst einige schönen Zitaten, finde ich. Ich sag nur, Girl, I House You, das kommt später noch. Müsst ihr mal drauf achten. Und jetzt machen wir einen kleinen Rewind.
0: Das ist ein bekanntes Vocal Sample. Genau, nochmal von Anfang an. Nochmal von Anfang an. Los geht's!
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0: Yes, mega. Das ist ein Track, den hatte ich eigentlich auch in meiner Crate. Habe ihn dann wieder rausgenommen, als ich gesehen habe, dass du ihn drin hast. Weil wir den beide halt gut finden, weil er gut ist. Und er ist von Sam Binger, Machine Drum und Sesco auf Pineapple rausgekommen und heißt Niche Flex.
1: Niche Flex, ja.
0: Ja. Top.
1: Ja, ey, das ist, scheint echt. Ich habe hier so aufgeschrieben, dass das so, ne, treffen sich drei Producer, die wir bei Willenbox sehr gerne mögen, in einem Studio. Ist leider nicht der Anfang eines Witzes oder was heißt leider, ist ja eigentlich gut so, weil da kommen tolle Sachen bei raus.
0: Absolut.
1: Ob die jetzt immer im gleichen Studio sitzen, ich glaube nicht.
0: Das ist auf jeden Fall ein Hammer.
1: Aber tolle Sachen.
0: Schöner Stepper.
1: Genau.
0: Hoffentlich mehr davon.
1: Wollen wir mal langsam hier rausgehen?
0: Ja, wir haben nämlich noch ein anderes Producer-Paar, was wir beide sehr gut finden. Die haben wir auch dieses Jahr schon live
1: gesehen. Haben wir schon live gesehen, ja.
0: Hier in Köln.
1: In diesem eventreichen Jahr war das auch schon in der Stadthalle Köln. Supportet bitte die Stadthalle Köln. Ja. Die wollen ein neues Dach haben, habe ich gehört.
0: Ja, brauchen sie
1: da
0: vielleicht
1: brauchen
0: auch
1: sie
0: nach
1: Geld
0: der Party
1: und,
0: auf jeden
1: Support
0: Fall.
1: Support von der Stadt. Ja, nach dem Konzert auf jeden Fall, weil da war echt ordentlich Bass am Start.
0: Genau, die Vorband war Team Scheiße und der Main Act, über den wir jetzt reden, ist Mode Selector. Die haben wir vor Jahren haben wir schon mal Tracks von denen gespielt. Immer geil, weil die haben ihren ganz eigenen Sound zwischen irgendwie allen Genres, aber immer mit diesem Bass. Ne? Und ich freue mich immer, wenn mal was dabei ist, was wir auch bei Rhythmbox spielen können. Und jetzt ist es endlich wieder soweit. Ein amtliches Bassmonster namens Aorta. Und das kommt jetzt.
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0: Nanu?
1: Ja, was für ein Track. Ich liebe ihn.
0: Ja, ich wollte noch mal kurz wird er hier noch mal ein bisschen gelobt, damit wir kurz drüber reden können, weil ist ja echt toll, was sie da mal wieder geschraubt haben, irgendwie, nachdem sie ja, die Tour war doch tatsächlich zu irgendeiner Werkschau, ne? Irgendwie
1: bei der Tour ging es nur Tracks, die vor 2007 Roundabout erschienen sind. Alles davor. Crazy. Und Remixe.
0: Ja, auf jeden Fall geil. Und ja, ich bin gespannt, was da mal noch so kommt. Die können mal bitte ein bisschen mehr machen.
1: Ja, das wäre schon schön.
0: Wir haben gerade darüber geredet, was eigentlich mit Man Recordings.
1: Ja. What up? Wie wir es darauf gekommen sind.
0: Genau, Daniel Hagmann, melde dich mal. Der hat auch immer so steady irgendwie immer mal wieder so ein Ding rausgehauen, so, was echt ganz geil war.
1: Ja, immer.
0: Coole Sachen.
1: Geile Songs.
0: Genau, ich habe hier auch noch was mitgebracht. Ich mache das hier mal Stopp und hier mache ich mal Start. Das ist Tino, T.N.O. aus Holland. Der pitcht den Armer mal eben auf Höchstgeschwindigkeit und das Ergebnis macht mich echt einfach ganz wuschig. Ich finde es irgendwie super interessant, sehr deep und raw irgendwie. Er hat eine EP gemacht, Wallapa und Kibi Kibi heißt die. Die hat er gemacht, um seinen Vater zu unterstützen. Der hat irgendwie ein Kunstprojekt vor und dafür braucht er ein bisschen Geld und er wollte ihm irgendwie wohl unter die Arme greifen damit. Nicht nur daher würde ich sagen, ein Fünfer well spent auf Bandcamp. Hier bei Rhythmbox Radio Nummer 83. Willkommen.
1: Let's go!

0: Hello.
1: Das war ja irre.
0: Hello.
1: Ja, finde ich auch. Ja. Irrer Sound von T-No aus Holland. Irrer Sound irgendwie so ein bisschen, ja, der ist einfach so ein bisschen raw, der ist auch so ein bisschen, weiß ich nicht.
0: Ja, der klingt auch so ein bisschen sehr, sehr retro.
1: Aber er knallt einfach und ich finde es einfach interessant und hat echt auf jeden Fall, ja, I like it. Keine Ahnung.
0: Das ist ja geil produziert, aber es hat auch so ein paar richtig krasse, so olle Elemente drin, so alte Synthi-Sounds und so Keyboard-Sounds einfach.
1: Echt sehr schön. Gute Sounds, genau.
0: Stark.
1: Ja. Tino, kann man sich merken. Bin ich auch tatsächlich bei Eugig schon eine Weile.
0: Mhm.
1: Aber ich glaube, es war das erste Mal, dass ich was von ihm gespielt habe.
0: Kommen wir
1: genau,
0: nun.
1: Genau, ja. Letztes Mal haben wir das erste Mal was von Goose Sensei gespielt. Und Goose Sensei ist ein DJ und Producer aus Birmingham, der uns eben vor einer Weile ein paar Tunes geschickt hat. Wir sind uns irgendwie so ein bisschen, wie das immer mal so ist bei uns, auf Instagram irgendwie über die Wege gelaufen und haben uns mal ein bisschen gegenseitig reingehört und waren uns ganz sympathisch. Wie gesagt, er hat uns ein paar Tunes geschickt. Wir haben letzten Monat einen davon gespielt, den ich auch sehr geil fand.
0: Ja, der war unreleased. Der macht gute Tunes.
1: Macht echt gute Tunes. Und dann haben wir echt spontan, hatten wir einen Slot diesen Monat und haben gesagt, hey, hast du Bock? Und ja, er hatte Bock.
0: Er hatte Bock und er hat geliefert. Er hat uns einen Mix geschickt und er hat uns natürlich unsere Interviewfragen beantwortet, die wie folgt lauten. Frage Nummer 1 haben wir ihn natürlich gefragt, ob er uns mal ein bisschen was über sich erzählt, was er so als Künstler macht und warum er das so macht.
2: I produce DJ under the name Goose Sensei and the reason I make music, I love it. Yeah, kind of melts away all the insignificant stuff in life and just helps me connect to other people as well. And I love to see people enjoying music, enjoying themselves. Yeah, and getting loose and just, yeah, having a good time really in front of a big sound system.
0: Ja, kann ich gut verstehen.
1: Kann man absolut nachvollziehen.
0: Ne? Der Birmingham Accent ist definitiv da, aber ich nehme an, ihr habt ihn ganz gut verstanden, warum er das macht, was er macht. Ich kümmere mich übrigens um die Antworten, Daniel kümmert sich um die Fragen.
1: Na gut.
0: Das ist hier.
1: Zweite Frage war, wie er denn wohl seinen Style des Produzierens und des DJings bezeichnen würde, wie er selber das so definieren würde.
2: Have a lot of inspiration from reggae and dub music. I'm influenced by like dancehall, like jungle, drum and bass, grime, even garage, you know, a bit of techno in there as well. And I'm making some different styles, different BPMs, experimenting with different BPMs as well. So yeah, stay tuned.
1: Okay, und dann die Frage stellen wir auch mal gerne, was gab es bisher für Career-Highlights, also Karriere-Highlights, die irgendwie besondere Momente, Releases, great Gigs, Props from people you admire, how about it?
2: Playing in Berlin was great. I got to play with the Bass Odyssey crew in Berlin a couple of times. St. Paul's Carnival as well, played there with Natty D hosting, that was a wicked experience. Some gigs in Bristol be amazing, Birmingham as well. My release party for Clash MAP last year, that was wicked. And yeah, other DJs play my tracks as well, you know. Recently, Mantra played Clash Dem featuring Juggernaut, big up Juggernaut, on the vocal at the Trinity Center, legendary venue in Bristol. It was the Rupture and the System link up, and yeah, it was on Vivix sound system and the system, and yeah, it was wicked, man. Incredible experience, I wasn't expecting it, it just blew me away. Yeah, I felt like I was dreaming. It was an amazing experience. So yeah, big up Mantra. Yeah, and big up Rupture. Big up Double O every time. And big up Ice Cream Van. I don't know if you can hear that.
0: Da ist der Eiswagen noch vorbeigefahren.
1: Stimmt. Ich habe erst gedacht, es wäre hier bei uns im Studio, aber es kann ja gar nicht sein.
0: Er lebt scheinbar nicht mitten in der Stadt, würde ich mal sagen. Wenn der Eiswagen vorbeikommt und man das so gut hört, dann wohnt er wahrscheinlich etwas ländlicher.
1: Vielleicht. Genau, ja, das könnte auch sein.
0: Ein Tipp an alle Geogesser da draußen.
1: Ich wollte gerade sagen, du Detektiv. Detektiv Demick ist im Einsatz. Wir hatten noch gefragt, was denn so in der Pipeline in den nächsten Wochen und Monaten ist. Ob es irgendwelche Releases gibt oder Geeks gibt, die es zu erwähnen gilt.
2: I just had a release out last month, remixing Shake Spray Out. You should check out his album called Ford, debut album, Big Up Shake Every Time. And yeah, Timothy did a remix on the other side as well. That was like a limited edition vinyl. Flew out quick time. Flew out in like a few hours. So hopefully there'll be a repress on that. But yeah, I got more gigs lined up for late this year and a couple more releases as well. But yeah, just link up with me on Instagram. That's where I share all my news and upcoming shows and releases and stuff like that. So if you're interested.
1: Ja, genau. Goose Sensei ist auf Instagram natürlich unter dem Namen Goose Sensei. Ich kann das ja mal kurz ausbuchstabieren. G2O. Und dann der Sensei, wie der Meister im Japanischen.
0: Sensei.
1: Der Sensei.
0: Chanel.
1: Da muss ich mich direkt verbeugen. Finally, what can you tell us about your mix for us? Worum geht's in dem Mix, den er uns gemacht hat?
2: And yeah, this mix, going on a bit of a journey with it. I like to go on a journey and take people on a journey with music. A lot of dub inspiration in there, dubstep. So yeah, apart from a couple of the classics, all these producers are friends, you know, people I've met over the years, connected with through music, either online or in real life, most of them. And yeah, I started off with SPD, then moving on some classics, some legends, yeah, LB, Benny Hill, DJ Hatcher, then yeah, more listening sessions, Family Wooda, Deadman, Dynamis as well, Raw Tracks, then I've got Delian Sound, forthcoming track with Natty D on his debut album featuring Panic, that's the original sound, then Skin Teeth, another one for myself, unreleased, yeah, Weatherman, Jamzig, 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Big up all the Rhythm Box crew every time, thanks for the invitation to be involved with this guest mix, and yeah, enjoy.
0: Yeah, we will. Der hat ja alles, ungefähr alles aufgezählt, was er gleich noch droppen wird.
1: Ja, auf jeden Fall, genau. Die Playlist gibt's natürlich dann bei uns demnächst auf Instagram natürlich oder eben auf Soundcloud. Da versuchen wir immer, alle Tracks zu nennen und um uns auch eben bei den ganzen tollen Producerinnen und Producern zu bedanken und denen die Ehre zu erweisen, die doch einfach jeden Monat hier so wunderbare Musik machen für Rhythmbox Radio. So, und jetzt Goose Sensei in the Mix.
0: Enjoy.
1: Viel Spaß.

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1: Big up to Birmingham.
2: Mega gut.
0: Ja, Mann. Hier droned es noch ein bisschen weiter.
2: Ja, lass doch noch einen Moment dronen.
0: Ja, lass noch so, sollen wir uns ein bisschen dronen lassen?
2: Lass doch noch einen Moment dronen.
0: Lass uns mal so rein.
2: Ein toller Mix, sehr vielfältig, viele interessante Sounds drin. Die Playlist bin ich echt, muss ich auf jeden Fall nochmal durchgehen.
0: Very dubstabby.
2: Sehr interessanter Sounds.
0: Genau, Playlist wird veröffentlicht, kriegt ihr mit.
2: Das wird veröffentlicht, genau. Demnächst bei uns auf Soundcloud.
0: Und jetzt geht's weiter mit einem Track von dir.
2: Ja, genau.
0: Du hast einen Classic, Non-Classic mitgebracht.
2: Ich habe einen Classic,
0: richtig?
2: Non-Classic mitgebracht. Und zwar hat Om Unit sein alter Ego Philip D. Kick hat er wiederbelebt, mit dem er vor ein paar Jahren noch eine Weile für Furore gesorgt hat. Ich spiele immer noch gerne diesen Track Bleach.
0: Bleach!
2: Fand ich immer ganz großartig, tolles Ding. Und wiederbelebt ist nicht so richtig der richtige Begriff, weil er hat im Prinzip einfach nur seine alten Hits, so ein bisschen seine alten Edits nochmal mastern lassen und die für Umme auf seinem Bandcamp rausgehauen.
0: Greift zu.
2: Und da habe ich gesagt, zugreifen, ja wirklich, kann man einfach schön runterladen und genießen, wie zum Beispiel den hier. Na, wie hier ist die Heads wissen direkt Bescheid. LTJ Bookham Horizons ist der Track und Philip D. Kick oder hat da eben so ja, Footwork-Edits draus gemacht. Ne? Die sind immer so ein bisschen zwischen Halftime, nicht wirklich jungelig, sondern eher Footwork.
0: hatte jemand eine Footwork-Allergie?
2: Hat jemand gehustet? Egal. Horizons heißt das Stück, habe ich glaube ich schon gesagt. Und
0: yes.
2: Das ist mein Classic für dieses Mal. Es ist noch ein bisschen Intro, deswegen, weiß nicht, hast du noch was zu erzählen?
0: Lass das Intro laufen, das ist ein wunderbares Intro. Hier, lass die Leute mal das
2: sehr
0: Intro
2: schönes
0: genießen.
2: Intro, das stimmt schon. Ja. Und nach dem langen Mix kann man ja auch mal ein bisschen schwelgen. Wir schwelgen auch später noch in geilen Drum and Bass Rhythmen, ich bin sehr gespannt.
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0: Kurz und schmerzlos.
1: Ja, toll. Einfach geil.
0: Ja, und ich finde, dass Philipp die Kick immer super, nicht nur wegen seines geilen Künstlernamens, sondern einfach auch, weil der wirklich einen geilen Edit nach dem anderen
1: raushaut. Ja, und wirklich bei diesem Edit-Paket, da sind glaube ich 12, 13, 14 Stücke irgendwie, sind wirklich super viele geile Classics dabei.
0: Hier, holt sie euch.
1: Leviticus und wie sie alle heißen. Mega gut. Und für Oma oder für eine Spende. Man kann ihn ja auch ein bisschen unterstützen.
0: Ja.
1: Da ist nichts Schlechtes dabei.
0: Gar nichts. Gute Überleitung. Apropos nicht schlecht. Nicht schlecht ist natürlich Sully. Ne? Neues Material von Sully. Sofort gekauft.
1: Sully!
0: Da mache ich gar nicht groß Federlesen. Ich liebe ihn einfach so sehr und finde, dass Sully einer der freshesten, interessantesten Producer überhaupt ist.
1: Auf jeden Fall immer gut. Ja, kann man
0: Wahnsinn.
1: Auf jeden Fall immer reinhören.
0: Gibt neues Release auf Critical Music diesmal. So ein bisschen Experimental, Jungle, Drum and Bass, Weird. Immer gut. Ich weiß gar nicht, was ich dazu sagen soll. Wir spielen es mal einfach.
1: Flux heißt der, das hast du noch nicht gesagt.
0: Flux.
1: Und ist auf Critical Music, ne? Hast du das
0: habe ich gesagt.
1: Ja, dann sagen wir es halt nochmal. Critical Music.

0: in the Mix. Nach Sully habe ich einen Track reingemixt von 1985 Music, Scratchy Visage oder Visages, ich bin mir noch nicht sicher, wie er oder sie ausgesprochen wird, und Napes Steppin' on Toes ist ein wie immer guter reduzierter Slammer mit knusprigen Beats und Subbass, tief wie der Marianengraben. Und jetzt ein kurzer Exkurs. 2022 hat Dope Emo eine Riesen-Compilation rausgebracht namens Together. Da waren 44 Tracks drauf von neuen und alten Producern, die die Szene so representen und zusammenbringen sollten. Und da waren auch Sensa und Sam Dealey mit dabei mit Take Me Away. Das war so ein Mid-Tempo-Oldschool-Breakbeat-Track. Den gibt es jetzt nochmal neu, geremixed von Dope Emo, DJ Hybrid und Pedders. Und was soll ich sagen, ist geil geworden. Da ist alles drin, ne? Ja. Die alte Schule, die neue Schule, verbindet alles.
1: Aber wir fangen nochmal an.
0: Ja, der ist nämlich doof reingekommen.
1: Ja, der ist doof reingekommen. Das tut mir leid, heute nicht mein erster technischer Schnitzer.
0: Ach, Quatsch. Muss mal sein.
1: Rewinds. Wir sind hier eine Live-Sendung, verdammt nochmal. Ja. Das musste man doch mal.
0: So, jetzt geht doch nochmal richtig.
1: Jetzt hier aber.
0: So, also, der Track heißt Take Me Away.
1: Ja.
0: Von Sensa und Sam Dealey im Dope Emo, DJ Hybrid und Pedders Remix. Viel Spaß.
1: So viele Namen.
0: Ja, so viel
1: zu viele Namen. Kann sich doch keiner merken.
0: Ja, ist ja wie bei 1 Live hier.

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0: Ja, ey. Ja, das ist Break. Ne? Break, lange nicht mehr dabei gewesen. Dafür heute direkt
1: ein ganz zweimal.
0: Dickes Brett. Ja, noch nicht zweimal, aber jetzt kommt es ja mit dem zweiten.
1: Ne? Das All Junglist war das.
0: All Junglist.
1: Toll.
0: Bei Symmetry Recordings rausgekommen.
1: Mein Tune of the Show, actually.
0: Ja, warten wir auf den nächsten.
1: Den habe ich schon gehört.
0: Der ist schon...
1: Ich finde ihn gut, aber den hier gerade fand ich wirklich überragend.
0: Ja, der ist ganz in unserem Sinne. Ne? Das ist ein richtiger Rhythmbox Radio Track.
1: Auf jeden Fall.
0: Auf jeden Fall. Ja. Bisschen reduzierter, aber fett wie so eine leckere Soße. Und jetzt kommt der nächste Break-Tune und es ist ein Remix von Goldie und Natalie Williams, Jungle Days. Heißt das Original. Goldie hat ja nicht nur sein Metalheads-Label, sondern noch so ein kleines, aber extrem exklusives Digital-Label.
1: Ja, war mir auch tatsächlich, habe ich schon mal mitgekriegt, aber war mir irgendwie dann echt so ein bisschen, okay, was gibt's noch?
0: Ja, der Name ist auch geil, das heißt nämlich Goldie Inc. Limited und da sind bisher 8 Releases drauf erschienen und das neueste ist halt Jungle Days featuring Natalie Williams im Break-Remix und dieser Tune ist wirklich, wirklich large. Also, der fängt jetzt smooth an, aber danach geht's ab in die Vollen und Break zeigt alles, was er kann am Bass.
1: Toll. Ja. Finde ich super. Ich sag nochmal, wir sind hier bei Rhythmbox Radio auf 674 FM.
0: Damit das klar ist.
1: Damit das klar ist. Nummer 83. Viertelstündchen haben wir noch und ich freue mich drauf, was da noch so kommt.

0: Entschuldigung, das Studio ist leider kaputt. Ein Track wie ein Godzilla-Film, wollte ich gerade sagen. Jungle Days featuring Natalie Williams
1: im Break Remix.
0: Break und Remix auf Goldie. Wie hast du es genannt? Goldie Incorporated? Oder?
1: Ganz kurz, ich muss nochmal im Skript schauen.
0: Goldies Gold
1: Goldie
0: Records.
1: Inc. Limited.
0: Goldie Inc. Limited.
1: Ja. Inc. Limited, mein Gott.
0: Alles klar.
1: Das
0: wisst ihr Bescheid?
1: Die GbR von der GmbH.
0: Wir fahren das Ganze jetzt mal ein bisschen
1: genau,
0: runter.
1: Genau, wir fahren,
0: ne?
1: Das Ganze jetzt ein bisschen runter. Ich weiß nicht, ob DRS ein Begriff ist. Das ist ein Producer, der tatsächlich schon in den späten Phasen von Good Looking Records und dann auch 720 und so, also eher so Atmospheric Drum and Bass, Drum and Bass Labels irgendwie präsent war. Fand ich immer sehr interessant, hat gute Sachen gemacht und der hat tatsächlich jetzt mal wieder eine neue EP draußen. Aber den hat er mit Anil zusammen gemacht und Anil hat hier den, finde ich, überzeugendsten Track gemacht. Breathing Space heißt der. Super geiles Ding und deswegen quatsche ich jetzt auch nicht mehr lange, sondern lass das einfach mal hier rollen. Großartige atmosphärische Drum and Bass. Breathing Space. Ja, so far so good.

0: Ja, das ist ja fast zu schön, um diese Atmosphäre zu unterbrechen. Ne?
1: Ich finde den so stark.
0: Ja, tut mir auch echt ein bisschen leid. Wirklich stark.
1: Auf Space Cadet Records erschienen und die EP heißt Working Dub. Und das ist eben, wie gesagt, ein Gemeinschaftsding von DRS und Anil.
0: Mhm.
1: Großartig.
0: Wir schmeißen mal den vorletzten Track an.
1: Ja, können wir machen.
0: Der kommt von Tim Reaper und Takuya Nakamura. Ne? Kurz vor Schluss noch was schön Chilliges. Reaper bringt den Neo-Oldschool-Flavor mit rein und Nakamura die Trompete. Falls ihr die Sets von ihm noch nicht kennt, schaut es euch mal an auf YouTube. Takuya Nakamura verbindet DJing mit Live-Trompete und das passt ganz hervorragend, so wie auf diesen Jazzy Drum-and-Bass-Roller namens Broken Jazz.

0: Yes, wir spielen den Track nicht aus, weil wir noch einen in petto haben.
1: Ja, richtig. Ich habe noch einen Rausschmeichler mitgebracht. Das ist eigentlich eher so ein Ding, was ich sonst vielleicht eher am Anfang spielen würde, aber ich finde ihn so schön und ich wollte ihn unbedingt noch rausbringen. Deswegen kommt er jetzt hier so langsam schon mal reingehauen. 118 BPM, so langsam waren wir die ganzen Show noch nicht. deswegen, das ist Real Rausschmeichler Flavor. Wow! Ja. Und zwar ist das von Scratch Clark und DJ Timberwolf. I Needed You heißt das Ding. Wer mich kennt, weiß, ich mag Scratcher, Scratch Clark oder Scratcher DVA, wie er früher nannte,
0: yes.
1: sich nannte. Und der hat immer gute Sachen am Start. Eben auch wie auf dieser EP. Ich habe mir nicht notiert, wie sie heißt. Ich glaube, die heißt auch I Needed You. Ich bin mir nicht ganz sicher. Auf jeden Fall viel Armor Vibes, toller Gesang. Für mich 100%iger R&B Armor Pop, wie er 2026 klingen sollte. Und damit möchte ich mich auch verabschieden. Mein Name ist Sess und das war Rhythmbox Radio Nummer 83.
0: Mein Name ist Dem und vielen Dank fürs Zuhören und vielen Dank an Goose-Sensei für den fantastischen Mix.
1: Ja, ey, und vielen Dank übrigens auch nochmal an Basti, unseren alten Rhythmbox-Kollegen und
0: Rooks.
1: Tatsächlich, sie ist im Haus.
0: Sie MC
1: ist
0: da.
1: Kaum zu glauben, ey, von unseren alten Simbis-Kollegen. Wir haben wirklich vor mehr als 10 Jahren ganz witzige Abende zusammen erlebt, mehrmals gebucht auf Festivals und was weiß ich, echt geile Sachen zusammen gemacht. Freue mich sehr, dass du da bist und wir sagen bis zum nächsten Mal.
0: Und jetzt viel Spaß bei Space is Only Noise If You Can See mit Pierre Chevalier.
1: Genau. Ciao. Ciao.

Good evening, ladies and gentlemen. Hier ist die Show mit dem langen Namen und der doch so kurzweiligen Musik. Hier Space is only noise, if you can see. Mein Name ist Pierre Chevalier. Schön, dass ihr dabei seid.

Yep. Einen schönen guten Abend again. Ihr hört Space is only noise. If you can see. Mein Name ist Pierre Chevalier. Schönen guten Abend. Der Grund, warum ich so still bin, ist folgender. Ich habe vor 2 Stunden eine Nachricht bekommen von einem treuen Hörer, der meinte, dass er sich wahnsinnig auf die heutige Show freut. Und ich bin dann so relativ nervös geworden, weil ich nicht wusste, dass ich heute Show habe. So viel dazu. Jan Jelinek, Tendency. Die September-Ausgabe von Space is Only Noise, If You Can See. Wir machen das Beste daraus. Das wird eine Impro-Show und das sind meistens die Besten. Ich werde relativ leise sein, aber gut mixen.

Space is only noise if you can see in der September-Ausgabe. Ihr hört I Am Free featuring Paul Randolph. Das Ganze im Carl Craig Remix von Cats and Dogs.

674 FM, Space is only noise if you can see. Mein Name ist Pierre Chevalier. Die Show mit dem langen Namen und der doch so kurzweiligen Musik. There will be singing, DJ Kotze Remix. FDMin im Original.

Halbzeit bei Space is Only Noise. If you can see. 23 Uhr, Freitagabend im September, der vierte Freitag im Monat. Da könnt ihr meine Show immer hören, jeden vierten Freitag im Monat. Chat ist das mit Well Done. Geil.

Spaces Only Noise, If You Can See. Das war Soulwax mit New York Excuse im Tiger Remix. Und jetzt kommt Green Velvet mit

Ihr hört Spaces Only Noise, If You Can See, auf eurem Lieblingssender 674 FM. Over Mono mit If You Ever. Ein toller Track, ein toller Tune. An dieser Stelle ganz herzliche Grüße nach London zu Daniel, Julia und so weiter.

Ja, so ist das, wenn man digital auflegt, da verrutscht man schon mal im Track, der jetzt reingekommen ist. Den wollten wir nicht hören. Das wäre nämlich Laurent Garnier, The Man with the Red Face. Das hatten wir letzten Monat. Wir hören jetzt einen All-Time-Favorite-Classic von meinem guten Freund Tiger.

Loco Loco Dice, oder wie wir in Spanien ganz gerne sagen, Loco Dice, Loco Dice, mit Seeing Through Shadows. Ein ultimativer Classic, bezogen auf die Person Loco Dice. Loco Dice aus Düsseldorf. Unser Mann in Düsseldorf ist eine sehr interessante Person. Zu viel für jetzt, aber können wir ja noch mal machen. Space is only noise, if you can see, in der September-Ausgabe. Mann, Mann, Mann, die Zeit verrast. Ja, es hat mich gefreut, dass ihr zugehört habt. War eine sehr, sehr improvisierte Sendung. Aber war auch gut. Also hat mir sehr, sehr gut gefallen. Wir hören uns wieder im Oktober, am vierten Freitag des Monats Oktober, wenn ihr wollt. Ich freue mich, wenn ihr dabei seid. Loco Dice, Seeing Through Shadows. Pierre Chevalier, meine Wenigkeit, bedanke mich recht herzlich. Ich wünsche euch was. Passt gut auf euch auf. Bis die Tage.

Muschelradio hier am Montag, den 14.10. hier auf 674 FM mit Rolf Kistenich. Und am dritten Montag jeden Monats machen wir ein Club-Special. Da geht es gleich um drei Clubs, und zwar ums Revolution in Ports auf der Hauptstraße und Between im Ferkelum, was heute Tsunami ist. Und dann gibt es noch das Gypsies am Hohenzollernring, den wir hier so ein bisschen die Musik widmen. Und alle drei Clubs haben was gemeinsam. Die hatten den gleichen DJ, das war Jürgen Röder aus Ports, der mit seiner Art und Weise die drei Läden geprägt hat. Bis heute, die Legende lebt bis heute. Es wird jetzt kein Gelabere mehr geben, sondern es wird Musik geben, ja, Jazzrock, Rock. Alte Stücke auch, die wurden auch 77 noch gespielt. Das nächste Stück, Billy Borkman.

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0: to ignorance.
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